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Hallo und herzlich willkommen im Hillbilly Rockhaus hier auf countrymusic24.com zu 2 Stunden Country-Musik. Wir hatten zu Anfang den Instrumentaltitel Squid Jigging Ground, gespielt von Harold Lehman auf dem Akkordeon. Und Harold Lehman ist der Cousin von Ray Campy und Bear Family Records hat jetzt eine ganz tolle CD von Ray Campy auf den Markt gebracht. Ray Campy Rocks, daraus hören wir aus 1957 den Titel Caterpillar. Zuvor aber eine historische Aufnahme von Ray Campy aus dem Jahre 1949 in Austin in Texas. Ray Campy Toe Tapping Rhythm. Auf geht's!

dem Album Ray Campy Rocks hörten wir aus 1957 Ray Campy and the Snappers mit Give That Love to Me. Ja, Ray Campy war ein US-amerikanischer Rockabilly-Sänger und Kontrabassspieler. Seine musikalische Karriere bekam in den frühen 70er Jahren noch einmal Aufschwung, als er von Ronnie Weiser, dem Besitzer von Rollin' Rock Records, wiederentdeckt wurde. Aus dieser Zeit hören wir Ray Campy mit 16 Chicks und danach aus dem Jahre 1981 Ray Campy mit dem Rockabilly-Man.

Rosie Flores and Ray Campy mit I'm Gonna Wear the Pants aus dem Album A Little Bit of Heartache. Das Album ist jetzt ganz neu auf CMA Records wieder erschienen. Ja, wir bleiben noch etwas bei Bear Family. Dort erschien jetzt der Sampler Diesel Smoke and Dangerous Curves. Daraus die nächsten Titel. Billy Woods fängt an mit dem Truck Driving Man für alle Trucker und danach Billy Strange mit dem Titelsong der CD Diesel Smoke and Dangerous Curves.

Howl and Fraid von Bob Newman aus dem Jahre 1952. Es folgt aus Deutschland, genauer gesagt aus Hannover, die Gruppe Hurt Over Heels 1983 mit Come Down to Texas Tonight. Anschließend aus den Niederlanden die Canyon Drive Band mit My Uncle aus ihrer CD First Drive.

It Don't Hurt Anymore von Paul Carrack. Dazu ein Veranstaltungshinweis. Am Samstag, den 17. Oktober, ist Paul Carrack live zu sehen in Leipzig um 20 Uhr. Und danach gibt es drei Konzerte in den Niederlanden, und zwar in Haarlem, Utrecht und Eindhoven. Auch Emmylou Harris ist auf Deutschland-Tournee, und zwar gibt sie ihr letztes Konzert in Deutschland am 6. September in Monheim. Das Konzert ist ausverkauft. Wir hören Emmylou Harris zusammen mit der Gruppe Southern Pacific Thing About You.

Die Emsland Hillbillies mit End of the Line auch dazu. Ein Veranstaltungshinweis. Die Emsland Hillbillies spielen nächste Woche Donnerstag am 20. August auf dem Stadtfest in Edewecht. Das liegt bei Bremen. Es geht hier weiter mit dem Atomicat Sampler Rocking Country Style. Volumen Nummer 4, daraus Wade A. mit Paradise of Broken Hearts und danach aus 1949 Link Davis mit Have You Heard the News? Good Rocking Tonight.

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Stonewall Jackson aus 1957 mit You're Right, I Need You Real Bad. Ja, von Atomic Cat Records geht es jetzt zu Bear Family. Die haben einen ganz neuen Sampler auf dem Markt mit dem Titel Destination Hawaii. Daraus die nächsten drei Titel aus 1956. Hank Snow mit dem Hula Rock aus 1958. Jimmy C. Newman mit Bob a Hula. Und aus 1966 die Drifters mit My Island in the Sun.

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Hallo und herzlich willkommen zur zweiten Stunde Hillbilly Rockhouse hier auf countrymusic24.com. Wir sind bei den Hörerwünschen angelangt. Unser lieber Hörer Waldi hat sich Jerry Schmidt gewünscht mit 100 Miles und er hat auch drei weitere Künstler mit dem Vornamen Jerry sich ausgesucht. Und zwar Jerry Ortley mit All About You, danach Jerry Winslet Jr., I'd Be Lost About You und als drittes dann Jerry Reed, You Can't Keep Me Here in Tennessee.

More and More aus 1954, gesungen von Webb Pierce, der wäre am vergangenen Samstag runde 105 Jahre alt geworden. Wir sind bei den runden Geburtstagen angelangt und kommen zu Tony Weller, der galt in den späten 50er Jahren als der deutsche Pat Boone. Wir hören seine deutsche Version für uns zwei aus 1957. Und gegen Ende der Sendung gibt es ein kleines Tony Weller Special mit Pat Boone Hits aus den 50er Jahren. Danach hören wir die Gruppe Golden Earring mit Back Home, ein Hit aus 1970. Ihr Bassgitarrist Rinus Gerritsen feiert am vergangenen Sonntag seinen 80. Geburtstag.

Clyde Stacey mit Hoi Hoi, er wäre am vergangenen Dienstag runde 90 Jahre alt geworden. Am gleichen Tag feierte John Connolly seinen 80. mit Rose Colored Glasses und danach hören wir Craig Douglas mit When My Little Girl Is Smiling. Craig Douglas feierte gestern seinen 85.

Mamaji, 1956 gesungen von Margot Eskens. Sie wäre gestern runde 90 Jahre alt geworden. Wir kommen zu Jimmy McCracklin mit The Walk, ein Hit aus 1958. Jimmy wäre heute 105 Jahre alt geworden. Danach ein Hit aus 1959, gespielt auf der Orgel von Dave Baby Cortez, und zwar Happy Organ. Und Dave Baby Cortez feierte heute seinen 88. Geburtstag ganz oben im Hillbilly Heaven.

Part of the Plan von Dan Fogelberg. Er wäre heute 75 Jahre alt geworden. Ja, ein Geburtstagskind habe ich noch, und zwar ist mir das aufgefallen, der wäre heute 72 Jahre alt geworden, der Chris Gage. Er verstarb im vorigen Jahr am 24. August im Alter von 71 Jahren. Rest in Peace, Chris Gage. Wir hören ihn mit zwei Titeln zusammen mit seiner Ehefrau Christine Albert. Hier sind Albert and Gage mit Boxcars und danach Vaya con Dios. Rest in Peace, Chris Gage.

Ja, ich hatte es bei den Geburtstagskindern bereits angedeutet. Toni Weller verstarb im vorigen Jahr am 22. August im Alter von 89 Jahren. In Gedenken an Toni Weller hören wir zwei Songs auf Deutsch gesungen, zwei Pat Boone Songs, und zwar der Titel Chains of Love in Deutsch, und zwar aus 1957 Jeden Morgen und danach aus 1958 in Honolulu am Blauen Meer. Rest in Peace, Toni Weller.

0: Marty Fall hat eine neue CD auf dem Markt, Song of Holler, daraus hörten wir Lunch Pail Testament. Wir kommen zum Schluss der Sendung und zwar ein Titel noch von Ray Campy. Zusammen mit der Bremer Band Rumble on the Beach hören wir Caterpillar und das ist jetzt ganz neu erschienen auf Bear Family Records, Ray Campy Rocks. Mein Name ist Gerd Stassen, ich möchte mich jetzt schon ganz herzlich fürs Zuhören bedanken. Die Wiederholung der heutigen Sendung erfolgt morgen am Freitagvormittag ab 11 und das nächste reguläre Hillbilly Rockhaus nächste Woche Donnerstag zur gewohnten Zeit um 20 Uhr. Ich wünsche allen jetzt schon ein wunderschönes Wochenende.
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Es ist schon wieder mal Dienstag und es ist schon wieder 22 Uhr. Deswegen herzliches Willkommen hier bei mir auf meiner virtuellen Studio-Couch, euch allesamt da draußen an den Empfangsgeräten. Ich bin der Rainer und ich heiße euch willkommen zu einer neuen Folge von In die Nacht hier auf unserem Lieblingssender Country Music 24.com. Der Sender fürs Glück, zumindest für die Country-Musik. Und bis Mitternacht haben wir jetzt das Vergnügen, together mit der besten Musik der Welt. Wir starten gleich texanisch mit Mr. Aaron Watson. These are the good old days. Viel Spaß wünscht euch der Rainer.

So, liebe Freunde, da bin ich schon wieder. Nochmal herzlich willkommen zu 2 Stunden lang bester Country Music hier auf countrymusic24.com. Ihr hört in die Nacht mit dem Rainer, das bin ich. Und ja, was haben wir denn vor heute? Wir haben vieles vor. Es gibt jede Menge News hier zu berichten aus der Hood, was ich hier für euch aufbereitet habe. Dann werfen wir einen Blick auf meine aktuellen Hot Country Billboard Single Charts in dieser Woche. Genauer gesagt die Top 25. Wie üblich durchleuchten wir da ein bisschen. Ja, und dann hätten wir noch meine elektronische Briefkastenhilfe. Die hört auf den Namen rainer@countrymusic24.com. Und freut sich auf eure Zuschriften, seien es Wünsche, Grüße, Vorschläge oder einfach so. Freue mich über alles. Das rumpelt hier bei mir direkt im elektronischen Briefkasten raus. Hilft da nichts. Wir sind ja digital heutzutage, gell? Zum Beispiel habe ich schon eine Zuschrift bekommen hier, dass ich rausbringe. Eure Eminenz, Landvogt, Großvisier, Freiherr Graf von und zu Ravenstone hat mir geschrieben, ja, und ist heute wieder mal mit am Start. Schön, dass ihr alle dabei seid, und damit geht ein ganz großer Gruß raus an die Midnight Cowboys. Ja, immer schön bei euch, gell? Und wir halten es jetzt mit Mr. Blake Shelton, der nennt sich ganz einfach Drink on It. Ja? Und ja, das könnt ihr gerne tun hier, bis in die Nacht auf countrymusic24.com. Viel Spaß. Bis Mitternacht wünscht euch der Rainer. Das bin ich.

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1: for the party. Da gibt's Uptempo von Gretchen Wilson. You got that breaking up thing. Dann Terry Clark ist mit von der Partie. Oh, eine wunderschöne Nummer hier von CCR, also Cross Canadian Ragweed in dem Fall. Oh, ich freue mich drauf.

0: da ist jemand ganz glücklich. Das ist nämlich Wies, ja, als eine Künstlerin aus den Niederlanden, eine holländische Künstlerin. Wies Peters heißt sie und macht hier ganz tolle Country mit dem Album Delivery in a Fortnight, der Titel Happy. So, der nächste Künstler ist nicht aus den Niederlanden, sondern aus Los Angeles. Hier ist Mr. Don Henley, immer noch Teil der Eagles. Und 2015 hat er ein Country-Album rausgehauen, das nennt sich Cass County. Und daraus der Titel Where Am I Now?
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Ja, nicht nur Gretchen ist hier vor der Party, sondern wir auch. Aus dem gleichen Album. Hier, for the party, die Gretel, die Wilson aus Pocahontas, Illinois. Gefolgt von Mr. Travis, ich spiele alles in G-Dur dritt. Die Mädels drehen durch. The Girls, Gone Wild. Ooh, yeah.

das ist Country-Musik aus Texas. Toll, wie sie ist, Mr. Robert Ray. Der Song nennt sich Two Step In At A Time. Das Ganze aber auf einem Cha-Cha-Beat. Eine Frappierung in sich ist das, in einer fulminanten 2-5-1-Progression für die Musiker unter uns. So, hier ist Brooks und dann gehen wir auch mal wieder zurück in die, oh, dieser schöne 90er. Hier, Lost and Found, Brooks und dann, bei In die Nacht mit dem Rainer.

Feine Nacht beim Rainer. Auf Country Music 24 Pünktchen kommen, liebe Freunde. Ja, schön, dass ihr noch alle dabei seid. Freut mich sehr auf meiner, ich nenne es immer virtuelle Studio-Couch, hilft da nichts. Ja, irgendwo müssen wir ja sitzen. Ja, wir können nicht die ganze Zeit hier uns die Beine in den Bauch stehen. Garth Brooks kommt jetzt an die Reihe. Der, ich habe euch ja schon in den letzten Sendungen habe ich ja schon gepredigt, dass er auf seine große Blame It All on My Roots Tour geht, was ja eine Textzeile aus Friends in No Places ist, so wissen wir es. Hm? Und da kommen massiv immer neue Tourtermine dazu. Hauptsächlich werden ja bestehende verlängert, dass man hier vielleicht nochmal ein oder zwei Tage dranhängt, so zum Beispiel auch in Chicago. Auf seinem Tourstopp, da war der Vorverkauf so überwältigend, dass er gesagt hat, komm, hängt man noch ein paar Tage dran. Sind ja eh schon da. Ja? Zeit haben wir auch ein bisschen. Passt. Ja? Letztens war er auch im Interview und hat preisgegeben, wer seine zwei Lieblings-Contemporary-Country-Artists sind, die aktuell gerade unterwegs sind. Und wie aus der Kantare geschossen, kommt dann bei ihm Lainey und Ella. Also Lainey Wilson in dem Fall und Ella Langley. Die beiden reißen wirklich was und die ziehen auch die Wurst vom Tisch. Ja, der Meinung bin ich auch. Die können wirklich tolle Sachen von sich geben. Hauptsächlich Musik, Songs und auch Songs in den Charts platzieren, wie wir dann später noch erleben. So, hier ist Mr. Garth Brooks. Der singt nicht nur Songs von sich, sondern auch von den Stars, die er gerne hat. Hier zum Beispiel seine Version von Who Will Stop the Rain.

Das ist so eine groovy, crispy, crunchige Nummer hier von Pets. Die neueste Single aus dem Upcoming-Album, das bald rauskommt. Nicht mehr lange und dann kann ich euch hier mit noch mehr Pets-Musik erfreuen. Also da ist einiges in der Pipeline. Ich durfte schon mal reinhören. Freut euch drauf. Ich freue mich riesig drauf. Ja. So, das ist hier CCR, in dem Fall Cross Canadian Rag mit einer wundervollen Nummer, die nennt sich Broken, hier bei Rainer bei in die Nacht.

Was für eine Gitarre hier von Cross Canadian Ragweed und der Song Broken. Wahnsinn, also ich bin schwer begeistert von dieser Kapelle, muss ich zugeben. Bin auch schwer begeistert von Zac Top, ja, weil der, wie will man sagen, der testet seine Musik vorher am lebenden Publikum. So hat er es getan mit seinem neuen Song Other Side of Hurtin', und zwar nicht nur akustisch, wie er es ja gerne macht, sondern in der kompletten Bandbesatzung in Kanada, in Kanada, Uyghur. Da natürlich auch andere Songs kamen zu Gehör, Good Girls and Cowgirls und The Other Side of Hurtin'. Da sind zwei Songs aus seinem neuen Upcoming Album, das kommen wird. Und ja, da probiert er immer gerne mal, wie kommt das denn beim Publikum an, und testet, fühlt so ein bisschen den Leuten auf den Zahn, hat er da den Nerv getroffen oder nicht. In dem Fall natürlich hat er das, kann er ja, macht er gerne, macht er gut. Dürfte ich schon erleben, gell? Hoppala, hier ist er mit Things to Do, Mr. Zac Top. Er hat Dinge zu tun, quasi.

Mister Shane Owens und sein Song Thankful. Oh, so, es ist 23 Uhr, genau, im Country Music 24 Land. Fast pünktlich, gell? Und welch selbiges wieder mal erahnen lässt, dass wir einen Blick auf die aktuellen Hot Country Billboard Single Charts werfen, die jetzt schon Antiporter stehen. Die Top 25 schauen wir an, ermittelt vom Billboard Magazin. Und da fliegen wir sporadisch drüber, zum Beispiel die 23, die hat sich nicht verändert zur Vorwoche. Garth Brooks, Liebling Ella Langley mit Bottom of Your Boots aus dem Album Dandelion. Unverändert zur Vorwoche. Eins drüber, Mr. Riley Green aus dem Album That's Just Me. Der Titel Think As You Drunk hat Aufwind bekommen von der 24 hoch zur 22. Was haben wir noch? Carry On auf der Nummer 20 ging einen Platz nach unten diese Woche. Mr. Kenny Chesney aus dem Album Silver Sands Marina. Bisschen Boden verloren hat er da. Bailey Zimmerman und sein Chevy Silverado ist auch auf der 17, ging von der 16 einen Platz respektive nach unten auf der 16. Diese Woche runtergefallen von der 14. Rethink Some Things, Mr. Luke Combs, das Album nennt sich The Way I Am. Und die 15 belegt diese Woche Stella Lefty mit Vincent Mason im Schlepptau Something to Lose aus der EP This Is Heaven. Auch sie hat Boden verloren von der 13, ging es runter zur 15. So, aber wir spielen jetzt mal die Nummer 22. Na, wer hat aufgepasst? Riley Green und Think As You Drunk. Von der 24 eben, zwei nach vorne. Bisschen Aufwind für Riley und das ist der Song dazu.

Rums. Hat sich noch Mr. Toby Keith mit einer kleinen Textzeile mit eingeschlichen. Hier Mr. Riley Green, Think As You Drunk. Tolle Nummer. Vielleicht steigt da noch mehr nach oben. So, wir waren angekommen bei der 15. Auf der 14, da residiert Lainey Wilson, die andere Favoritin von Mr. Garth Brooks, zusammen mit John Mayer, der Song Phone Keys und Wallet, Aufwind für die beiden. Kacey Musgraves auf der Nummer 13, ist aber links von der 12 runtergefallen. Weil Mexico Honey einen Platz verloren hat, sozusagen. Jason Aldean auf der Nummer 12, eins drüber, auch er hat Boden verloren. Don't Tell On Me, der Song aus dem Album Songs About Us. Kein Aufwind, sondern leider Abwind. Die 10 und 9 gleich geblieben zur Vorwoche. Auf der 10 Sleepless in a Hotel Room von Mr. Luke Combs. Und auf der 9 residiert nochmal Ellie Langley mit Love and Life, again aus dem Album Dandelion. Keine Bewegung zur Woche vorher. Hingegen Luke Combs ist wieder dabei auf der Nummer 7, Lucky Number 7 mit dem Titel Be By You aus dem Album The Way I Am. Da hat es Aufwind gegeben. Von der 8 wieder 1 nach vorne auf die 7. Unverändert auf der 6, Ella Langley mit Be Her, auch aus dem Album Dandelion. Can't Love You Anymore, der Titel auf der Nummer 5, ebenfalls Ella Langley, zusammen mit Morgan Wallen von der 3, letzte Woche abgestürzt, diese Woche auf die 5. Dafür Aufwind von der 5 auf die 4, Boston, der Song von Stella Lefty. Sehr schön, dann haben wir 3-2-1 auch gleich geblieben zur Vorwoche. I Knew It, I Knew You, Taylor Swift aus dem Soundtrack zu dem Film Toy Story 5. Die 3 wie auch letzte Woche Bronze. Dann haben wir Morgan Wallen und Bean By Now auf der Nummer 7, auf der Nummer 2. Ich komme schon ganz durcheinander. Auch Silber wie letzte Woche von Morgan Wallen und die Nummer 1 seit über 40 Wochen in den Charts und die meisten Wochen davon hat sie wirklich auf der Nummer 1 verbracht, Ella Langley, mit dem Titel Choose in Texas und jetzt wird's mal wieder Zeit. Habe jetzt lang ausgesetzt, aber jetzt muss ich mal wieder. Hier, Choose in Texas, die aktuelle wieder, wie letzte Woche auch, wie immer Nummer 1.

Ella Langley. Das waren die Charts von dieser Woche. Nächste Woche gibt es selbstverständlich wieder neue und schauen wir mal, was sich da bewegt hat, ob sie nochmal auf der 1 ist. Ich vermute mal schon, das ist so eine geschmeidige Nummer, muss ich sagen. Spielt man wirklich auch sehr gern und hört man, glaube ich, auch nicht irgendwie kaputt, gell? So, hier der Walzer nach den Charts. Honky Tonk Love nennt er sich. Muss ein toller Titel sein.

Damals vor ein paar Jahren gab es ja noch meine Rubrik hier, unsere tägliche Dosis an Colin Ray. Und das war er mit einem wunderschönen Titel aus dem wirklich geschmeidigen Album Extremes von 1994, also ein 90er quasi. Colin Ray und Little Rock. So, jetzt gerade eben habe ich es an den Charts verlesen, jetzt weiß ich leider die Nummer nicht mehr. Something to Lose nennt sich der Song, jetzt blätter ich nochmal hier für euch. Wollen wir doch schon präzise. Die Nummer 15 ist das gewesen. Das Duett mit Vincent Mason von Stella Lefty und das ist auch wirklich ein toller Titel. Ich möchte ihn euch nicht vorenthalten, da wegen, hier ist er.

Also man kann schon wirklich alles besingen. Ne? Haben wir schon alles gehabt. Zum Beispiel der Fleck, der beim Grillen auf dem T-Shirt entsteht, ist schon besungen worden. Oder diverse andere Subtilitäten. Jetzt sind wir beim Koch- und Backfett-Crisco. Das ist Miranda Lambert, der texanische Wirbelwind, wie ich sie hier immer nenne. Und sie, ja, mit diesem Song möchte sie wahrscheinlich auf einen Titel hinausarbeiten, den sie selbst nennt Country's Disco Queen. Ja, und auch ihr neuer Titel, den werde ich euch wahrscheinlich nächste Woche vorstellen, Sunset Marquee heißt er, ist auch wieder so eine wirklich schmissige, man fühlt sich fast in die 70er Disco-Zeit zurückgesetzt, und ich habe gerade unterm Tisch heimlich einen Disco-Fox mitgetanzt zu dieser Nummer von Miranda Lambert. Mhm. Ja, auch Potenzial zum Sommerhit hatte das, aber mal gucken, der Sommer ist ja schon fast rum, der Sommerhit sollte schon gewählt sein. Wir bleiben auf jeden Fall in Texas. Hier ist Midland. Krasser Gegensatz jetzt, ne?

Das war das Texas Triple hier mit Miranda Lambert, Midland und hier die Randy Rogers Band. Nothing but Love Songs aus ihrem Album Homecoming von 2022. Darin beschweren sich die Protagonisten der Sendung, der Protagonisten des Songs, muss ich sagen, darüber, dass im Radio eigentlich nur noch Love Songs gespielt werden. Ja, es ist halt auch ein beliebtes Thema, aber es gibt nicht nur Love Songs da. So viel ist, habe ich mal versichert. So, es gibt Country-Künstler, ja, gibt's wirklich, oder Künstler generell, die haben Versicherungen für alles Mögliche, unter anderem auch für ihre Stimmbänder. Es gibt, ja, das ist in der Musikerszene eigentlich nicht unüblich. Künstler wie zum Beispiel Bob Dylan oder Rod Stewart, auch Bruce Springsteen und die Beatles haben nachweislich ihre Stimmbänder, ihre Stimme versichern lassen. Ne? Und nicht mal so wenig. Ja? Fragen wir hingegen jetzt den Frontman von den Rascal Flatts, Mr. Gary LeVox, so wird ein Schuh draus, ja? Ob er denn auch Versicherung zahlt für seine Stimme. Und er antwortet dann, ich weiß nicht, ich muss einen Freund anrufen, ich habe keine Idee. Er hat wirklich keine Idee, ob er eine Versicherung für seine für Stimme bezahlt oder nicht. Also die Antwort ist irgendwie schon komisch, weil so eine Stimme wie er hat, das ist ja auch ein unverwechselbares Markenzeichen, der Rascal Flatts, die Stimme von Gary, da sollte man schon meinen, dass da die ein und die andere Versicherung für diese akrobatischen Stimmen vorrangig ist. Mariah Carey zum Beispiel, da ist sogar ein Preis bekannt, die hat sich ihre Stimme für $35 Millionen versichern lassen. Und weitere 35 Millionen gehen als Versicherung an ihre Beine. Jetzt frage ich mich, wann springt so eine Versicherung ein und wann zahlen die? Wenn ihr sowas wisst, rainer@countrymusic24.com, lasst mich nicht im Dunkeln stehen. Ich weiß nicht, was die Versicherung so macht.

Low Cash. Vormals bekannt als die Low Cash Cowboys, hier mit dem Song Feels Like a Party. Und jetzt, weil gerade Zeit ist, Mr. Easton Corbin, All Over the Road.

Mr. Brad Eldridge and Songs About You. Songs über dich. Mhm. Wieder mal so ein Love-Song, da kann die Randy Rogers Band noch so sehr schimpfen. Ne? So, Carrie Underwood steht auf der Agenda jetzt für euch. Und ja, die singt ja nicht nur hier Country und American Idol und Castingshows und Konzerte und Arenen. Nein, manchmal findet man Carrie Underwood auch in Kirchen. Ja, sie ist auch sehr gläubig und singt auch gerne mal in Kirchenchören. Ne? Insbesondere in Rolling Hills, in der Community Church in Franklin in Tennessee. Da ist sie des Öfteren anzufinden, hat schon ein paar Mal mit ihnen gesungen. Und auch das kann sie natürlich wundervoll, Worship-Songs sozusagen, vielleicht ein bisschen Gospel-Einschlag und so weiter, das liegt ihr mit Sicherheit. Da gibt es ein Video auf Tik und auch auf Tok, ne? Da singt sie mit der Pastorin, als Duettpartnerin Jennifer Akers heißt sie, die ist Pastorin in Rolling Hills. Und da gibt es auch tolle Videos im Netz, unter anderem auf Tik und auch Tok, wo Carrie Underwood dann auch mal was anderes als Country singt. Da hört man gleich die Kirchenglocken läuten. Ach, ist das eine gute Überleitung. Hier ist Carrie Underwood und Church Bells.

Das war Cowboy Troy. If You Don't Wanna Love Me und die wunderschöne engelsgleiche Stimme ist von Sarah Buxton aus dem Album Locomotive von 2005, liebe Freunde. So, jetzt muss ich hier feststellen, meine Gummibären sind leer. Das heißt, die Sendung ist rum. Hat man wieder gut getimed jetzt hier. Ja, das war mal wieder perfektes Timing. Ja, Sendung ist rum, die zwei Stunden sind wieder einmal Rubbel die Katz verschwunden im Nichts, im Nirvana. Hoffentlich hat es euch gefallen, was ich hier so gezaubert habe. Morgen um 13 Uhr wird diese Sendung noch einmal repetiert, wiederholt sozusagen. Wer es verpasst hat oder wer noch mal reinhören will oder wer nicht genug davon bekommt, morgen um 13 Uhr habt ihr die Chance. Ansonsten nächste Woche, selbe Stelle, selbe Welle. Bleibt's gesund, keep it kante. Tschüss, viert euch, habe die Ehre.

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0: Ja, natürlich auch am heutigen Montag, am ersten Montag der Woche, gibt's eine neue Ausgabe der Country Kiste auf countrymusic24.com. Und wir haben natürlich mal wieder wir haben jede Menge Kosten und Mühen gescheut, hier was Sinnvolles auf die Beine zu stellen. Nein, Spaß beiseite. 2 Stunden wieder voll mit Musikwünschen und jeder Menge Musik. Und den Auftakt macht bestimmt heute die Sendung und macht heute ein Geburtstagskind, was wiederum die Sendung bestimmt. Also zumindest was Truckstop angeht. So, ganze Sätze schwierig. Ja. Die Rede ist vom Teddy, der hat nämlich heute Geburtstag. Ne? 10. August 1948 ist er geboren. Ja. Also, 25 Jahre vor mir. Ja, er ist 78 Jahre jung geworden und wir starten einfach die Sendung mal mit einem seiner, sag ich mal, größten Hits und seines ersten Titels. Ja, am Mikrofon, wie immer, ist die nächsten 2 Stunden für euch der Joe und wir starten einfach mal durch. Ne?
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Ach ja, The Bastards, Sons of Johnny Cash und Highway Bound aus ihrem Album New Old Stories vom Jahr 2013. Ja, und wir machen mal mit einem von ganz vielen Lieblingssongs weiter von der Band Alabama.

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Ach ja, Jesse Daniel und All Montana hier auf Country Music 24 und wir kommen zum ersten Musikwunsch des heutigen Abends und wie ich es immer so völlig frei von der Leber von mir gebe, wenn ihr es auf dem Herzen habt, einfach joe@countrymusic24.com, ne? Eine E-Mail schreiben, Rohrpost, Flaschenpost, Brieftaube, geht alles. E-Mail geht am schnellsten, Deutsche Post, weiß ich nicht, ob es ankommt. Aber ihr könnt auch über unsere wunderschöne gelbe Homepage gehen, www.countrymusic24.com, auf den Reiter Radio Wunschbox und dann vornehmlich Country Kiste, ne? Also, aber nicht verwechseln mit dem Versanddienstleister. Die Homepage ist auch gelb. Ja, der erste Musikwunsch kommt aus dem Westerwald von der Iris und, die Bullerbü Brothers, ja, wünscht sie sich und, ja, Crossfire. Na denn. Bitteschön. Ach ja, da gehen natürlich wieder Grüße nach Solingen in den Saloon zur Mia, zur Amy, zur Conny und zum Doc. Ich hab's immer mit den Hunden. Naja.

Ach ja, My Maria, Brooks and Dunn. Mhm. Ja, toller Song aus dem Jahr 96. Der geht definitiv auch immer, was die alle immer hier mit den Bullaby Brothers und Himbeereis zum Frühstück haben. Ich glaube, ich tue Crossfire dem doch lieber vorziehen. Himbeer, wer isst schon Himbeereis zum Frühstück? Also ich weiß ja auch nicht, ne? Aber naja, Geschmäcker sind ja verschieden. Das merke ich auch am nächsten Musik, am nächsten Musikwunsch, ja. Und der kommt aus dem Salzburger Land von Bobby. Schönen guten Abend und liebe Grüße nach Österreich, ne? Ja, und er wünscht sich die Cowboys. Nee, das ist der Rico, gar nicht von Bobby. Wie komme ich denn da drauf? Ah, der wünscht sich das auch, der wünscht sich die Cowboys auch so auf. Ich sollte das lesen, was da steht. Der hat noch gar nichts gesagt. Trotzdem, egal. Grüße gehen trotzdem nach Österreich und ja. Der Rico wünscht sich den Titel. Der wilde, wilde Westen, ne? Auch von den Cowboys, ja. Rainer Bach und Uwe Lost. Ja, und was da noch so alles umher tingelt, ne? Ja.

nochmal.

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1: Der König. The Little Things. Ja, seine Single aus dem Jahr 2024. Das Ganze hier in der Country-Kiste auf countrymusic24.com, meine Lieben. Ja, und wir machen hier einfach mal nahtlos weiter. Aus dem Saloon kommt ein Musikwunsch vom Doc. Ja, und der ist auch schon ansässig. Und die Grüße gehen an Neuhörer, schreibt er. Ja, nach MG. Also, da wir hier nicht mehr Militär sind, gehe ich mal davon aus, dass Mönchengladbach gemeint ist. Zu Winnie und Elke, schreibt er. Ja. Und im Anschluss haben wir noch einen Musikwunsch vom Mike. Und da geht der Gruß an Rolf Hahn und seine Frau Liane. Und natürlich auch Grüße an und auf die Ranch in Krefeld. Ne? Und, ja, gewünscht wird da Buck Owens und Buckaroo, aber vorher haben wir BR549 und Chains of This Town.

Ja, Buck Owens und Buckaroo waren das hier bei Country Music 24. Ja, und meine Regie, der aus Berlin, die Regie, und die hat sich auch gemeldet. Und da schicke ich mal liebe Grüße nach Berlin. Ne? Und die wünscht sich Dana Carter und Strawberry Wine. Ja, und das machen wir doch gerne mal, wer das mag. Ne? Ich mag lieber zwar ein kühles Blondes, aber naja.

Ach ja. Ob die Amanda irgendwann den Brief mal schickt, das wissen wir bis heute nicht. Wir können ja da mal bei den Dänen, die Dänen, den ja und so weiter. Wir können da ja mal anrufen, mal nachfragen. Ne? Ja, und wir richten jetzt alle mal den Blick gen Himmel. Ja.

Ah ja, Charlie Dor und Pilot of the Airwaves. Ja, schon so ein kleiner Wink. Morgen die coolste Country Late Night Show hier auf countrymusic24.com. Und sage, ich kann das schon auswendig. Ja. Ja, das ist, ich mag den Titel unheimlich gerne. Ja, irgendwann hat den die Muni mal ausgekramt, ohne dass ich den auf dem Schirm hatte und dachte, Mensch, den kennst du doch. Ja, so ist das. Aber wir haben wieder unser Zeitzeichen und mit dem wechseln wir wieder in die zweite Stunde.

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0: Ah ja, don't. Och, da war er noch mit der Schießbude, ne? Ja, don't rock the jukebox. Und damit sind wir in der zweiten Stunde hier in der Country-Kiste auf countrymusic24.com. Und der Teddy hat Geburtstag. Der spielt heute, was die Truckstop-Titel angeht, Number One hier heute bei uns. Und wir haben es ja alle mit der Ordnung und mit der Sauberkeit und Umwelt sowieso und CO2. Ihr müsst euch mal ein CO2-Molekül nehmen und müsst das mal unter das Mikroskop legen. Dann seht ihr 100-Dollar-Scheine. Nur mal so am Rande.
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Oh ja, Ain't No Money Roseanne Cash war das hier. Ja, wir haben wieder einen Musikwunsch aus dem Westerwald. Und Billy Ray Cyrus mit dem Titel Bluegrass State of Mind. Ja, machen wir doch, ne?

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Die Cowboys. Irgendwas geht immer. Einen schönen Song, den sie neu eingespielt haben mit der Gesangsspur vom Lucius. Eine ganz tolle Erinnerung. Und das war jetzt aber wirklich ein Musikwunsch vom Bobby aus, ja, aus dem Salzburger Land und aus dem schönen Österreich. Ja, aber ein Wunsch jagt ja hier den nächsten und der kommt von Marcel aus OWL, ne? Ja, Ostwestfalen-Lippe. Ja, Pony Express und 2 Wochen auf Achse. Na dann mal viel Spaß.

Ach ja, der John Denver und seine Landstraßen, ne? Country Roads, ja. War ein Musikwunsch vom Ingo, der ist mit seinem Einbein unterwegs in einem, ja, wie soll ich sagen, im Landstrich Kaschubien, ja, was im heutigen Polen liegt oder auch schon immer in Polen liegt, ist ja immer so ein bisschen, über die Jahrhunderte hat sich das ja immer mal nach hier und nach da verschoben, aber darüber wollen wir mal jetzt nicht reden. Es liegt in Polen und da schicke ich mal liebe Grüße hin, ne, an den Uwe und an die Mariola, ja. Ingo, uns hört ja gerade keiner zu. Die machen in Polen ganz tolle Wurst. Wolltest du meine Adresse haben? Ja, wir haben einen weiteren Musikwunsch vom Rico. Und der wünscht sich Larry Fleet und Where I Find Good. Ja, na dann, finde mal.

Ja, Homefree und die Oak Ridge Boys und Elvira hier auf countrymusic24.com. Ja, ich liebe diese Versionen. Homefree gehen auf jeden Fall auch immer. Und ja, der nächste Herr wird wieder aus Berlin gewünscht und dem ist nichts entgegenzusetzen. Rein argumentativ, ja. Ja. Würde ich mal sagen, ich habe gerade Feedback gekriegt. Habe ich doch richtig gegoogelt, ja, Ingo. Ja, musst immer vorsichtig sein, wenn du irgendwas nicht weißt und googelst und sammelst da irgendwelche, da kann man auch ganz schnell ganz viel dummes Zeug erzählen, weil auch nicht alles stimmt, was Google googelt. Ne? Ja. Ne? Darum nehme ich immer einen Google-Hupf, der schmeckt immer.

Daryl Wally, When You Need My Love. Ja, Hard Rain Don't Last heißt die Scheibe aus dem Jahr 2000. Ja, lang ist es her, 2000. Das magische Jahr, magische Jahreszahl, wo alle Angst hatten, alle Computer bleiben stehen, von 99 auf 2000, weil angeblich der Kalender nicht so weit ging. Ja,

Mir wurde gesagt, ich soll noch Werbung machen. Ja, Werbung, Werbung, ne? Ja, wenn es vorne kneift und hinten beißt im Kloster Frau Melissen, das war was anderes. Ich soll noch was ansagen hier, ja. Und zwar Summer Special, und zwar in Renneroth am 22. August mit den Stumble Boots, ja, in Renneroth am 22. August. Summer Special mit ganz viel Country-Live-Mucke. Also wer Lust hat nach Renneroth, dann mal zack, zack. Ne? Die freuen sich über jeden, der da aufschlägt und die beste Musik der Welt genießt. Ne? Glaub mir, ich habe meistens recht, wenn auch nicht immer. 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

Tja, da ist es wieder das Stichwort, ne? Euer Dank, der schönste Lohn. Ich bedanke mich wieder bei allen, die gelauscht haben. In nah und fern und wo immer ihr seid. Das Country Music 24 Land wurde ja jetzt um zwei EU-Staaten schon erweitert, ne? Liebe Grüße gehen da nochmal nach Ingo und seinem Einbein und natürlich den lieben Freunden, wo sie gerade weilen und ja, ins Salzburger Land, Ostwestfalen, Lippe, ne? Und überall hin, Nordrhein-Westfalen, in den Saloon zum Mike und zum Doc und zur Conny und zur Amy und in den Westerwald und überall hin und natürlich auch an alle, die ich jetzt vergessen habe. Ja, ich wünsche euch auf jeden Fall noch eine angenehme Woche, ne? Der erste Montag in der Woche ist ja immer das Schlimmste. Und was soll ich sagen? Heute ist nicht alle Tage, ich komme wieder, keine Frage, ne? Das heißt, wir hören uns wieder heute in einer Woche, selbe Stelle, selbe Welle. Dann sind in Niedersachsen auch die Ferien um, ne? Am Donnerstag geht's los, Donnerstag, dem 13. Ist besser als Freitag, der 13., ne? Am Freitag, der 13. haben die meistens immer so Allergien gegen schwarze Katzen oder so, ne? Ja, in diesem Sinne, habt euch wohl, bleibt gesund, braucht da keinen Arzt. Und da ja unser Teddy von Truckstop Geburtstag hat, schlagen wir uns noch eine Runde mit dem Beamtentum rum, wenn man nur eine Tür weiterziehen will. Am Mikrofon war der Joe, der wünscht euch noch eine angenehme Woche. Ich

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